freuen Sie sich auf, meine Damen und Herren, Boney M. und ihren großen Hit Daddy Cool. She's crazy like a fool.